0: nicht sehen.
1: Es ist unser Hauptmann.
0: Herr! Ich kann ja was er getötet wird!
1: Hat sich selbst getötet!
0: Herr! Das scheint mir sehr...

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Horch!

0: sein in unsere Hände zu geben.
1: Genug davon. Ich werde nicht in eure Hände geben. Er ist ein Heiliger.

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